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0: Und mit dem starten wir in den Tag. What if you didn't need a reason? Hat das geheissen? Du hast hoffentlich auch keinen Grund gebraucht, um heute gleich können gut aus dem Bett starten. Es ist kurz vor der 7. Du lässt Dreifach auf Dreifach mit der Lea und mir, der Lena.
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2: Die JUSO und SP fordern, dass der Höchstbetrag der Einzahlungen in den Veranstaltungsfonds erhöht wird. Momentan ist der Grenzwert bei 500 Franken pro Jahr. Der Veranstaltungsfonds ist durch die Kurtaxe finanziert. Die hat sich vor nicht allzu langer Zeit schon erhöht. Da es teurer wurde, ist Veranstaltungen zu organisieren und der Höchstbetrag aus einer Zeit stammt, wo das Preisniveau tiefer war, fordert die SP die Erhöhung. Die Tourismusbranche wehrt sich aber. Sie warnen davon, dass die Gelder falsch verwendet werden. Die Kurtaxe wird von Hotelgästen gezahlt, darum sollten auch Aktivitäten für Touristen damit gefördert werden. Die Luzerner Polizei hat einen Fotojournalist in Handschellen gelegt, bevor er seinen Presseausweis hat können zeigen. Er hat eine Klimademonstration an einer Tankstelle in Luzern begleitet. Das ist nicht das erste Mal, wo die Polizei einen Journalist fälschlich dort involvieren. Im 2021 hat ein Journalist Pfefferspray abbekommen. Der Journalistenberufsverband verhandelt mit der Polizei Luzern. Die Polizei lässt die Entschuldigen und der journalistische Berufsverband schaut eine beschränkte Bewegungsfreiheit an. Die Schweiz ist auf dem zweitletzten Platz der Nikotinprävention. Die Verstrickungen mit den grossen Tabakkonzernen und der Politik sind gross. Dort sieht der Interessensverband Swiss Tobacco einen dringenden Handlungsbedarf. Besonders gefährdet sind Jugendliche. Als Jugendliche von einer Tabaksucht wegkommen, sei wegen dem Gehirn viel schwerer als für Erwachsene. Tabakkonsum ist zu günstig und die Werbung nicht beschränkt.
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0: Liebe Lea, wie sieht es aus heute?
2: Hey, der Sommer kommt, es ist unglaublich. Heute haben wir Höchsttemperaturen von 24 Grad. Das Wochenende wird sehr sonnig und warm. Wir haben keine Wolken und keinen Regen angesagt. Mit Höchsttemperaturen von bis zu 29 Grad. Und am Montag und Dienstag wird es sogar 31 Grad. Von unserem dreifach Wetterdach haben wir aktuell 10 Grad.
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0: Und damit ist jetzt gerade Punkt 7. Lea und ich, Lena, begleiten dich die nächsten 3 Stunden in deinen Morgen. Und vielleicht freust du dich schon auf deinen Abend. Und genau so heisst der nächste Song Tonight von Girls Sweet Voiced.

0: Was für ein spannender Song, um in diesem Morgen zu starten, von der Nina Smith. Tath, hast du gehört? Ziemlich ein guter Song, aber glaub mir, ich kann dir mindestens genau so einen guten jetzt gut noch vorstellen.
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0: Und zwar unser bestes Stück vom Tag und das ist für den Donnerstag «Sein» von Tommy. Tommy ist ein französischer Producer, der aber momentan in Brüssel lebt. Das Lied «Sein» ist Teil von seinem Album «Angels as Fallen Leaves», wo morgen erst rauskommt, also da schon ein bisschen ein Einblick. Du hörst «Sein» von Tommy.

0: Scene von Tommy, hast du gehört, unser bestes Stück vom Tag. Einfach ein Song, um wirklich gemütlich in deinen Tag starten. Ich hoffe, dir geht es genauso wie mir und du bist jetzt tief entspannt und voller Energie für deinen Tag.
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0: Weil, hast du gerade gehört, du hörst dreifach auf dreifach mit der Lea und mir, der Lena.
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0: Ja, es ist morgen früh und die Vögel zwitschern draussen. Und Lea, ich habe gestern etwas gesehen, was ich mir noch nie überlegt habe. Ich habe zwar einfach einen kleinen Spatz gesehen, der die ganze Zeit irgendwie gerufen hat. Und es sind alles so Vögel um ihn herum und haben so gepickt und er hat nicht gepickt. Und dann kam plötzlich ein Vogel gekommen und hat ihm einfach Essen ins Maul gegeben. Und nachher hat er dann irgendwie mal selber angefangen zu picken. Aber er hat alles so beschissene Sachen aufgepickt, die man nicht essen kann. Mal so ein Federli, mal so ein bisschen Moos, mal glaub, sogar irgendeine Güssel oder so.
2: Oh.
0: Und ja, er hat es nicht gegessen. Er hat es gerade wieder losgelegt, weil er gecheckt hat, dass er es nicht essen kann. Aber in dem Moment habe ich gecheckt, dass er auch ein bisschen anders aussieht. Er hat hellere Federn gehabt. Ich glaube, das war ein kleiner Vogel und hat einfach nicht können essen. Also, weißt du, die müssen das lernen?
2: Ich check, was du meinst, ja. So nach dem Motto, er pickt und er weiß eigentlich gar nicht, was, nach was er pickt.
0: Ja, er sieht einfach alle anderen picken und macht mal mit, wie so ein Kleinkind. Ist mir so vorgekommen.
2: Ja, voll geflasht. Das habe ich mir auch noch nie überlegt.
0: Gell? Aber irgendwie macht es ja schon Sinn.
2: Ja.
0: Also ich habe es gegoogelt und Google hat, glaube ich, meine Suchanfrage nicht ganz
2: gecheckt. Was hast du gegoogelt? Bitte drop. Was
0: ja,
2: hast du
0: nein, es ist mega. Also ich habe gegoogelt, müssen Vögel zuerst lernen, was sie essen können. Und ist einfach nichts gekommen. So, ja, Vögel. Und dann ist irgendwie wegen Fliegen und so. Und ich so, nein, ich will doch essen. Zwitschern ist auch mal gekommen. Ich so, nein, ich will eben essen. Ich habe es schon richtig geschrieben. Aber es ist jetzt nach etwa 20 Fliegen. Ablage ist jetzt gekommen, dass Vögel lernen müssen, welche Nahrungsmittel verfügbar sind und auch welche, dass sie nicht essen sollten und zum gesund bleiben. Also die müssen schon, die lernen das.
2: Ich finde das richtig geflasht, wie wenn du so darüber nachdenkst, ein Hund, der war noch nie dabei gewesen, wahrscheinlich bei einem anderen Hund, wenn der gebärt. Aber sobald er selber Babys hat, weiss der Hund genau, was er machen muss.
0: Ja.
2: Und dann ist ihm geboren geflasht, dass ein paar Tiere Sachen lernen müssen und andere wissen es einfach.
0: Also meinst du jetzt, ein Vogel ist einfach dümmer als ein Hund? Ist das jetzt
2: nein. Nein, es gibt ja auch Sachen, die ein Hund voll muss lernen.
0: Mhm.
2: Aber ich finde es einfach verdammt geflasht, so wie du weißt einfach Sachen, ohne dass du sie weißt und andere nicht.
0: Ich habe früher gedacht, dass wenn du Tiere genug früh von ihren Eltern wegnimmst, dass du ihnen dann auch kannst beibringen kannst, weil wenn sie ja nie gehört haben, wie ein anderes Tier miaut oder bellt oder so, dass sie dir dann das gar nicht können und einfach können reden können.

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1: The market. Hast du gehört? The crazy in the simplest way. Ja, the simplest way, zu jetzt einfach mal News hören.
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3: Die Juso und SP fordern, dass der Höchstbetrag der Einzahlungen in den Veranstaltungsfonds erhöht wird. Momentan ist der Grenzwert bei 500'000 Franken pro Jahr. Der Veranstaltungsfonds ist durch die Kurtaxe finanziert. Die Tourismusbranche wehrt sich aber. Sie warnen davor, dass die Gelder falsch verwendet werden. Die Kurtaxe wird von Hotelgästen gezahlt, darum sollten Aktivitäten auch vor allem Touristen gefördert werden. Die Luzerner Polizei hat einen Fotojournalist in Handschellen gelegt, bevor er seinen Presseausweis zeigen konnte. Er hat eine Klimademonstration an einer Tankstelle in Luzern begleitet. Die Schweiz ist auf dem zweitletzten Platz von der Nikotinprävention. Die Verstrickungen mit der grossen Tabakkonzernen und der Politik sind gross. Der Tabakkonsum ist zu günstig und die Werbungen nicht beschränkt.
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1: Liebe Lea, wie fest können wir uns heute auf die Sonne freuen?
3: Also, heute ist noch der least impressive day. Wir haben heute Höchsttemperaturen von 24 Grad, aber es kann auch bewölkt sein und es windlich kommen. Das Wochenende wird crazy, holt euch Badsachen raus. Es wird am Sonntag bis zu 30 Grad, es ist kein Wolken angesagt. Am Montag können wir uns sogar bis zum Mittwoch auf 31 Grad freuen. What the hell, Sommer ist da?
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1: 31 Grad.
3: Ja, crazy.
1: Also, das ist wirklich... Wie fest freust du dich?
3: Boah, gar nicht eigentlich.
1: Was?
3: Ich muss lernen. Ich habe keine Zeit für gutes Wetter.
1: Ja, fair. Aber 31 Grad.
3: Ja, das ist crazy.
1: Also, das ist schon...

0: Hold My Place von Lance, hast du gerade gehört.
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0: Hey, irgendwo in der Schweiz hat ein Katz eine Schlange heimgebracht und die Besitzerin hat einfach müssen an der Polizei anrufen, weil es halt wirklich einfach irgendeine Schlange war. Und darum finde ich, das ist mal der tollste Moment, um zu sagen, wir haben beide einen Katz. Was ist denn das Schlimmste, was deine Katze jemals heimgebracht hat?
2: Also, sie hat mal eine Fledermaus mitgebracht, das war richtig grusig einfach. Da ist Corona noch nicht ausgebrochen. Aber das Schlimmste, was meine Katze Mirata hat, ist eigentlich einen lebendigen Vogel mitbringen. Wir sind, also ich war dort noch kleiner, irgendwie so, keine Ahnung, 7 oder so. Und meine Mutter hat panische Angst vor Federn. Also es ist einfach, sie hat eine Phobie davon, sie hasst Vögel, alles was Federn hat. Und dann bringt mir die blöde Katze einfach einen lebendigen Vogel mit. Und ich schreie, Mami, der Vogel lebt noch. Und was macht die? Die schließt mir einfach in meinem Zimmer ein. Ich komme nicht mehr raus. Sagt mir, ja, mach das Fenster auf und schau, dass der Vogel rausgeht. Und nachher habe ich voll traumatisiert, ja, den Vogel irgendwie noch rausgeschafft. Nachher hat er überall in mein Zimmer geschissen, weil er natürlich überst Angst gehabt. Und nachher hat meine Mutter natürlich mega schlechtes Gewissen gehabt. Ich war mega hässig auf sie. Ich habe das gar nicht lustig gefunden. Was ist bei dir das Schlimmste?
0: Hey, ich habe es mir lange überlegt, weil ich bin mir nicht ganz sicher. Weil einerseits bringt meine Katze momentan mega gerne Eidechsli heim.
2: Oh.
0: Die finde ich wahnsinnig grusig. Ich wollte die nicht anlangen. Ich wollte, die sind so schnell!
2: Ah, ja.
0: Ja. Und nachher leben, und ich kann sie halt wirklich nicht anlangen. Und irgendwie bringt sie immer nur heim, wenn meine Mutter nicht um ist. Das heisst, sie leben nachher so 2 Tage bei uns, weil die leben halt auch noch. Und ich bin jetzt, letztes Mal ist eins auf dem Rücken gelegen, 40 Minuten lang. Ich bin gegangen, wo meine Mutter herkommt, ist es nicht mehr um. Es ist einfach drauf gestanden. 40 Minuten auf dem Rücken gelegen, steht er auf.
2: Damn.
0: Ja, aber was auch richtig schlimm war, sind Blindschleichen.
2: Oh.
0: Und ich bin einmal heimgekommen und nachher ist bei uns eine im Eingang gelegen. Und dann kommt meine Katze und haut einfach nochmal voll die Blindschleiche an. Und die fängt sich einfach bewegen.
2: Mm.
0: Und bewegt sich so langsam richtig rechts. Und richtig rechts ist halt mein Zimmer. und meine Tür ist offen gewesen, das heißt, ich habe es relativ beschissen gefunden. Und dann einfach müssen zu meinen Nachbarn läuten und fragen, ob ich kommen kann. Und wir bitte die Blindschleiche rausnehmen. Es war so schlimm gewesen. Vielleicht hast du auch eine Katze, die immer wieder mal etwas heimbringt und ich hoffe, es ist nicht ihre Angewohnheit. Aber so ein Lied, Habits and Patterns.

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0: Changes von Silver Fires, hast du gehört, es ist kurz vor der 8.
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2: Juso und SP fordern, dass der Hörspital

0: vor allem für Touristen gefördert werden. Die Luzerner Polizei hat einen Fotojournalist in Handschellen gelegt, bevor er seinen Presseausweis zeigen konnte. Er hat eine Klimademonstration an einer Tankstelle in Luzern begleitet. Das ist nicht das erste Mal, wo die Polizei einen Journalist fälschlich involviert. Im 2021 ist ein Journalist mit Pfefferspray besprüht worden. Der Journalistenberufsverband hat eine gemeinsame Erklärung mit der Polizei Luzern erarbeitet. Die Polizei lanciert Schulungen und der journalistische Berufsverband schaut eine beschränkte Bewegungsfreiheit an. Die Schweiz ist auf dem zweitletzten Platz von der Nikotinprävention. Die Verstrickungen mit den grossen Tabakkonzernen und der Politik sind gross. Dort sieht der Interessensverband Swiss Tobacco einen dringenden Handlungsbedarf. Besonders gefährdet sind Jugendliche. Als Jugendliche von einer Tabaksucht wegkommen, sagen wegen dem Gehirn viel schwieriger als für Erwachsene. Tabakkonsum ist zu günstig und die Werbung nicht beschränkt.
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2: Und Lea, wie sieht es heute aus? Wird es sonnig?
0: Also, diese Woche wird Baba holen unsere. Unsere. Badsachen, Badkleider vom Dachboden runter. Es wird Sommer. Heute können wir mit 24 Grad rechnen. Es ist etwas bewölkt und je nachdem etwas windig. Aber morgen fängt es mit 27 Grad an. Dann Samstag 29 Grad, Sonntag 30, Montag 31. Dienstag auch 31, Mittwoch 31, also sorry. Sommerferien? Ich weiss auch nicht. Auf unserem dreifachen Wetterdach sind aktuell etwas mehr wie 12 Grad.
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2: Lea, vor etwa ungefähr einem Monat, nein, nicht mal, ich glaube sogar ein bisschen mehr, haben wir gewettet, dass es mal noch schneien kann im April.
0: Mhm.
2: Dort habe ich gewonnen, weil es nicht hat.
0: Mhm. Und dein Gipfeli hast du bekommen.
2: Das stimmt, ja, nochmal, ja, danke ja. Mal. Mhm. darum würde ich vorschlagen, es ist nochmal Zeit für ein Wett. Würdest du sagen, es bleibt so warm oder wird es nochmal kälter? Also weißt du, so, also natürlich nicht kalt, aber gleich, dass wir wieder lange Hosen anlegen müssen im Vergleich zu 31 Grad.
0: Boah, das finde ich eine mega schwierige Wette, weil ich bin so ein komischer Mensch, der auch im Sommer Jeans anlegt.
2: Was?
0: Ja.
2: Oh mein Gott. Ja, aber wir können ja sagen, okay, was ist unsere Temperaturgrenze? Wir können sagen, es wird nochmal länger, also es wird nochmal so 3 Tage am Stück oder 4 Tage, irgendwie so, unter
0: 20.
2: Ja.
0: Unter 20. Boah, pfff, schwierig. Weil wenn es regnet für eine Woche lang, dann ja. Ist es ja kühler.
2: Ja.
0: Ich habe keine Ahnung, was ich will. Schätze, was sagst du?
2: Ich finde es eben auch schwierig. Ich denke, du sagst zuerst.
0: Ja, scheiße. Ich sage nein.
2: Sagst du nicht? Okay, nein. Ich sage, es wird noch mal kälter. Okay. Wetten wir wieder um ein Gipfeli.
0: Ja.
2: Gut,

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Für zum gute Musik hören, musst du natürlich aber nicht bei uns auf die Webseite gehen, sondern kannst ganz einfach da im Dreifach mit der Lea und mir. Wir hören zusammen beide Throats.

0: Dead Beats, das also unser Special Song von Sphaira, den du gerade gehört hast. Kino am See, vielleicht sagt ihr das ja etwas. Das hat eigentlich letzte Woche schon stattfinden und weil es letzte Woche so wüst war, ist es heute.
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0: Lea, was ist das genau?
2: Hey, das ist richtig geil. Und zwar ist das an der Voliere. Und wird halt auch vom Dreifach präsentiert. Und du kannst einfach einen Friend nehmen. Es ist Free Entry. Es gibt sogar Popcorn und Getränke, die du dort kannst holen. Und dann steht dort eine Leinwand. Und es ist ein Open-Air-Kino. Und zusammen wird der Film Chihiros Reise, ich glaube ins Zauberland heisst das ganz, geschaut. Und, I don't know, kennst du den Film?
0: Nein.
2: Echt?
0: Ja, ich weiss, es ist mega peinlich.
2: Dann müsstest du eigentlich in der Abend volieren.
0: Ja, hä? Um halb neun fährt es los heute Abend. Geht direkt am See bei der Volieren zu Luzern. Bis es soweit ist, hören wir aber noch ganz viel Musik zusammen. So auch Bitches Talk Shit von der Sophia Stell. Bitches,

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0: Birdsong von Jeremy Sadness hast du gehört. Es ist kurz vor der halben 9. Du hörst dreifach auf dreifach mit der Lea und mir, der Lena.
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2: Die JUSO und SP fordern, dass der Höchstbetrag der Einzahlungen in den Veranstaltungsfonds erhöht wird. Momentan ist der Grenzwert bei 500'000 Franken pro Jahr. Der Veranstaltungsfonds ist durch die Kurtaxe finanziert. Die Tourismusbranche wehrt sich aber. Sie warnen davor, dass die Gelder falsch verwendet werden. Die Kurtaxe wird von Hotelgästen gezahlt, darum sollen die Aktivitäten auch vor allem für die Touristen gefördert werden. Die Luzerner Polizei hat einen Fotojournalist in Handschellen gelegt, bevor er seinen Presseausweis zeigen konnte. Er hat eine Klimademonstration an einer Tankstelle in Luzern begleitet. Die Schweiz ist auf dem zweitletzten Platz von der Nikotinprävention. Die Verstrickungen mit den grossen Tabakkonzernen und der Politik sind gross. Dort sieht der Interessensverband Swiss Tobacco einen dringenden Handlungsbedarf. Tabakkonsum ist zu günstig und die Werbung nicht beschränkt.
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0: Liebe Lea, wie sieht's aus?
2: Hey, perfekt heute Abend, um in die Voliere zu gehen. Es sind bis zu 24 Grad. Es ist chli bewölkt und sonst aber tipptopp, kein Regen. Und so geht es nämlich auch weiter bis nächsten Donnerstag. Kein Regen, Sommerfeeling, bis zu 31 Grad, alles tipptopp. Geniessen die Woche. Es ist aktuell auf unserem Dreifach-Wettertag chli mehr wie 13 Grad.
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0: Ja, Lea und ich sind schon eineinhalb Stunden für dich da. Wir sind schon eineinhalb Stunden am Arbeiten. Das können um die Zeit noch nicht viel von sich behaupten.
2: Das also, stimmt. Ja.
0: Wie wach bist du noch? Was würdest du sagen?
2: Hey, auch durch das, dass ich, wo ich am Morgen aufgestanden bin, es einfach so hell draußen gewesen.
0: Das ist schon. Also,
2: bin ich irgendwie allgemein voll nicht müde gewesen heute Morgen. Ich schätze mich jetzt auf eine 8 von 10.
0: Das ist aber hoch.
2: Ja, Mann. Bei dir?
0: So 7 von 10.
2: Das ist auch hoch.
0: Ja, ja.

0: Marching Music von Charlie Osborne hast du gehört. Hey, und es ist Zeit für ein Spiel.
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0: Und zwar spielen wir Fakt oder Fake. Es geht darum, dass ich der Lea einen Fakt sagen darf und die Lea muss raten, ob der wirklich stimmt oder ob er eben fake ist. Bist du bereit, Lea?
2: Ja.
0: Also, das ist ein Fakt über den Donnerstag. Und zwar werden am Donnerstag am meisten Bankräube gemacht. Also der beliebteste Tag für Banküberfälle.
2: Wieso fühlt sich das so richtig an? Irgendwie habe ich voll das Gefühl, es stimmt. Ich weiß nicht wieso.
0: Du sagst, es stimmt?
2: Ja, ich habe gar keine Begründung. Das Ding ist, oder? So ein Dienstag ist auch so ein Tag, wo keiner erwartet, dass irgendetwas Cooles passiert. Montag ist immer scheiße. Wenn du am Montag einen Banküberfall machst, dann ist es so, ja, es passt zum Montag. Dienstag ist wie so, ich muss mich erholen vom Montag. Mhm. Kann auch sein. Mittwoch ist in der Mitte der Woche, das ist irgendwie auch obvious. Samstag, Sonntag ist halt Bank zu. Das heisst, du kannst keine Gefangenen nehmen. Ich bin jetzt voll aus dem Gangster-Mindset am Denken. Mhm. Okay, Freitag ist doch Anschiss, du willst doch ein Wochenende. Machst doch dann keinen Banküberfall. Also ich sage entweder Dienstag oder Donnerstag. Aber irgendwie der Donnerstag fühlt sich schon richtig an.
0: Also sagst du, es stimmt.
2: Ich vertraue dir nicht, du gibst mir Trust-Issues. Vor allem, wenn du sagst, oh, ihr sagt, dass es stimmt. Dann stimmt es eben nicht. Mann! Doch, also ja, weiß ich auch nicht. Ja, es stimmt.
0: Nein, es stimmt nicht. Es ist der Freitag. Der
2: Mann,
0: Freitag ist
2: nein.
0: Besonders beliebt. Ja, weil an diesen Tagen sind meistens sehr grosse Geldbeträge in den Tresoren, weil wir halt wie die Kundinnen abdecken fürs Wochenende. Und haben vor allem viel Kundschaft, weil halt eben viele noch kommen, weil am Wochenende, wie du sagst, zu ist. Darum ist
2: so
0: der Freitag.
2: So ein Scheiss.
0: Ja, sorry. Aber falls du dir mal überlegt hast, einen Banküberfall, morgen wäre der richtige Zeitpunkt.
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0: New Day.

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0: Wicked Game, hast du gehört? Es ist Zeit, für zum bisschen ans Mittagessen zu denken.
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0: Lea, wichtige Frage. Was ist die Voliere?
2: Die Voliere ist eine mega coole Bar slash Resti Kaffee, die beim Inseli ist, gerade am See. Also mega geile Location. Und ja, dort kannst du trinken und essen. Lena, was kann man denn Cooles bei der Voliere machen?
0: Hey, heute eben kannst du jetzt Mittag essen. Am Abend findet auch der Film noch statt. Das müssen wir jetzt da an dieser Stelle auch nochmal sagen. Heute Abend ist bei der Voliere Kino am See.
2: Reisen in Zauberwelt.
0: Zauberland.
2: Zauberland.
0: Aber fast.
2: Ja.
0: Aber das ist heute Abend. Und wenn du heute Mittag schon an die Voliere gehen, dann kannst du es natürlich und dort Mittag essen. Heute gibt es nämlich Blattsalat vom Biohof Widerach und Spaghetti mit einer Bärlauch-Pesto-Sauce.
2: Boah, geil, Alter.
0: Das ist wirklich Bärlauch-Pesto schon.
2: Und das 10 von 10 ist, dass du es eigentlich nicht mal musst zahlen, weil...
0: Ja, weil wenn du uns jetzt nämlich ins Studio anrufst, dann können wir sogar noch dir ein gratis mit das Mittagessen schenken. Ganz einfach anrufen unter 041 417 0077 oder kannst der Lea oder mir auch ein Mail schreiben.
2: Ja.
0: Wir haben auch Mail.
2: Oder Insta oder irgendetwas, aber... Leute, meld dich, ein gratis Essen.
0: Das ist Schokolade von Bärlauch-Pesto.
2: 10 von 10, Mann.
0: Ja. Darum, wir sagen gerade nochmal die Nummer 041 417 0077.
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0: Bis wir aber ans Mittagessen denken, hören wir noch ganz viel Musik. Du hörst Dreifach auf Dreifach mit der Lea und mir, der Lena. Der nächste Song heisst Better Angels.

0: Belong hat diesen Song geheissen, den du jetzt gerade noch gehört hast, bevor du die 9 Nachrichten hörst.
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2: Die JUSO und SP fordern, dass der Hörbetrag der Einzahlungen in den Veranstaltungsfonds erhöht wird. Momentan ist der Grenzwert bei 500'000 Franken pro Jahr. Der Veranstaltungsfonds ist durch die Kurtaxe finanziert. Die hat sich vor nicht allzu langer Zeit erhöht. Da es teurer wurde, ist, Veranstaltungen zu organisieren und der Hörbetrag aus einer Zeit stammt, wo das Preisniveau tiefer war, fordert SP die Erhöhung. Die Tourismusbranche wehrt sich aber. Sie warnen davor, dass die Gelder falsch verwendet werden. Die Kurtaxe wird von Hotelgästen gezahlt, darum sollen die Aktivitäten auch vor allem für Touristen gefördert werden. Die Luzerner Polizei hat einen Fotojournalist in Handschellen gelegt, bevor er seinen Presseausweis konnte zeigen. Er hat eine Klimademonstration an einer Tankstelle in Luzern begleitet. Das ist nicht das erste Mal, wo die Polizei einen Journalisten fälschlich involviert. Im 2021 ist ein Journalist mit Pfefferspray besprayt worden. Der Journalistenberufsverband hat eine gemeinsame Erklärung mit der Polizei Luzern erarbeitet. Die Polizei lanciert Schulungen und der journalistische Berufsverband schaut eine beschränkte Bewegungsfreiheit an. Die Schweiz ist auf dem zweitletzten Platz der Nikotinprävention. Die Verstrickungen mit den grossen Tabakkonzernen und der Politik sind gross. Dort sieht der Interessensverband Swiss Tobacco einen dringenden Handlungsbedarf. Besonders gefährdet sind Jugendliche. Als Jugendliche von einer Tabaksucht wegkommen, sei wegen dem Kind viel schwieriger als für Erwachsene. Tabakkonsum ist zu günstig und die Werbung sind nicht beschränkt.
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0: Lea, auf was für Wetter können wir uns diese Woche freuen?
2: Hey, Baba-Wetter, holt unbedingt euer Sommerzeug raus, es wird nämlich Sommer. Heute haben wir Höchsttemperaturen von bis zu 24 Grad, ab und zu ein bisschen bewölkt. Ab 12 Uhr kommt vielleicht, je nachdem, wo wir sind, eine Wolke führen. Ist aber überhaupt nicht tragisch, bleibt immer noch warm. Und morgen wird es wärmer, 27 Grad, Samstag 29, Sonntag 30 und Montag sogar 31 Grad. Also, Summer is coming. Und auf unserem 3-fach-Wetterdach haben wir fast 14 Grad.
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2: Ich finde es so krass, dass wir jetzt am 9. 13,7 Grad haben und vor irgendwie 2 Wochen war das irgendwie nur die Höchsttemperatur vom Tag.
0: Was für 2 Wochen? Vorgestern oder so?
2: Das ist crazy.
0: Das ist wirklich, also es wird warm.
2: Ja.

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benannten kollagenhaltigen Schlachtnebenprodukten hergestellt. Sie entsteht durch das Auskochen von Häuten, Knochen und Bindegewebe

0: Waiting for you hat der Song geheissen. Hey, und ich warte auf etwas, und zwar auf der Lea in die Presseschau.
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0: Die Lea hat nämlich schon ganz fleissig alle Zeitungen durchgeschaut am Morgen und mal gesucht, was sie alles so Komisches und Lustiges findet. Lea, um was geht es in der Presseschau?
2: Hey, es geht um eine filmreife Nachricht, die ich gesehen habe, die legit eigentlich als Drehbuch könnte sein. Dann als zweites das grösste Problem von dieser Welt, das wir werden anschauen werden. Und als drittes geht es noch darum, ob du gewollt warst in der Schwangerschaft oder nicht.

Hey, das klingt nach ziemlich einer spannenden Presseschau. Wir hören noch zwei Lieder und dann erfährst du von mir, was Lea da alles gefunden hat.

0: Sunset von Caroline Polka. Hast du gerade gehört? Hey, und es ist schon Zeit auf das, was wir alle schon so lange darauf gewartet haben. Es ist Zeit für Presseschau.
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3: 4,5 Milliarden Euro, einer der reichsten Menschen in Spanien. Alles, was zwischen dir und diesem Slogan steht, ist dein 71-jähriger Vater. Dort nach einer Netflix-Serie ist aber real. Der Sohn des Gründers des Kleiderladen Mango ist festgenommen worden mit dem dringlichen Verdacht auf Mord an seinem eigenen Vater. Es war bekannt, dass er grosse Spannungen mit ihm hatte zwischen die Unternehmensführung, weil er es halt einfach anders hat wollen machen. Er war nämlich der Nachfolger von Mango. Darum hat der Vater dann... Nein, scheiße, ich muss nochmal anfangen. Also, sorry. Der Sohn vom Gründer vom Kleiderladen Mango ist festgenommen worden mit dem dringlichen Verdacht auf Mord an seinem eigenen Vater. Es war bekannt, dass es grosse Spannungen zwischen ihm und seinem Vater gegeben hat. Er, der Jonathan Andig, wäre der Nachfolger von Mango geworden. Er und sein Vater, der Mango gegründet haben, sind sich aber über Unternehmensführung nicht so einig gewesen. Und darum hat dann der Vater das Unternehmen wieder mehr an sich gezogen. Auch ist bekannt, dass der Vater noch vor seinem Tod eine gemeinnützige Stiftung wollte gründen. Im Spiel ist auch noch die letzte Partnerin vom Vater und die zwei Geschwister von Jonathan. Dazu sind auch Anteile abgegeben worden an eine familienfremde Person. Also, falls du Elite geschaut hast, das klingt für mich nach einem ganz guten Drehbuch. Zeit fürs wichtigste Problem auf dieser Welt aktuell. Achtung, Ironie. Anyways, Spotify hat einfach zum 20. Jubiläum sein Icon geändert. Sie haben das Logo jetzt zu einer Disco-Kugel verwandelt. Kotzt mich jedes Mal an, wenn ich es sehe. Das ist so die allgemeine Bilanz. Also ich habe einen personalisierten Homescreen, der alles genau die Farbe und Form hat, wie ich es will. Darum juckt es mich überhaupt nicht. Aber ja, wenn du sonst nichts hast, um dich aufzuregen. Happy 20th Birthday Spotify oder so ähnlich. Also ich habe schon etwas gegen euch, seit ihr 600 Millionen in KI-Waffen investiert habt. Aber ja, this was real to me. Das hässliche Logo ist natürlich der grösste Aufreger. Ist dir mal gesagt worden, dass die Schwangerschaft mit dir ungewollt oder ungeplant war? Es gibt nämlich eine Studie, die sagt, dass das einen Einfluss aufs Kind könnte haben. 20 Minuten ist froh, wenn du dich meldest und ihnen sagst, ob du gewollt bist oder nicht. Lol. Also irgendwie finde ich das weird. Am Ende des Tages hat vor allem uns keiner gefragt, ob wir das Leben haben wollen. Aber wenn du Bock hast, Trauma dumpen, dann kannst du dich auch bei den 20 Minuten melden.
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0: Lea, du hast deinen ganzen Homebildschirm personalisiert.
3: Ja, fett.
0: Das ist etwas, das finde ich mega bewundernswert und ich hatte null Geduld, um das zu machen.
3: Mir war langweilig im Zug und dann hast du das im Fall in einer halben Stunde. Ja, das ist eine Empfehlung, falls es langweilig ist. Du einfach deinen Homescreen personalisiert. Du kannst Instagram pink machen, du kannst Instagram grün machen, du kannst Instagram ein neues Logo geben, das, was du willst.
0: Das ist schon cool, aber du musst immer die Shortcuts öffnen. Du das jedes Mal öffnen zuerst.
3: Ja.
0: Das eben nachher. Sag mal, eigentlich machen, hat es mich so angeschissen.
3: Ja, aber dann gibt es auch noch das iPhone-Update, falls du in der iPhone-Sekte bist, mit diesem Glas-Update, dann bekommst du auch kein Spotify-Logo, das eine Disco-Kugel ist, wenn es sich verdammt aufregt. Also von dem her.

0: Follow Me, hast du gerade gehört, es ist kurz vor der halben Zähne.
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2: Die JUSO und SP fordern, dass der Höchstbetrag der Einzahlungen in den Veranstaltungsfonds erhöht wird. Momentan ist der Grenzwert bei 500'000 Franken pro Jahr. Der Veranstaltungsfonds ist durch die Kurtaxe finanziert. Die Tourismusbranche wehrt sich. Sie warnen davor, dass die Gelder falsch verwendet werden. Die Kurtaxe wird von Hotelgästen gezahlt. Darum sollten auch die Aktivitäten vor allem für Touristen gefördert werden. Die Luzerner Polizei hat einen Fotojournalist in Handschellen gelegt, bevor er seinen Presseausweis konnte zeigen. Er hat eine Klimademonstration an einer Tankstelle in Luzern begleitet. Die Schweiz ist auf dem zweitletzten Platz der Nikotinprävention. Die Verstrickungen mit den grossen Tabakkonzernen und der Politik sind gross. Dort sieht der Interessensverband Swiss Tobacco einen dringenden Handlungsbedarf. Tabakkonsum ist zu günstig und die Werbungen sind nicht beschränkt.
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0: Lea, wie sieht es aus am Himmel?
2: Sieht gut aus. Also wir haben warmes Wetter. Zum ersten Mal so richtig mit dem T-Shirt kannst du rausgehen. Und allgemein musst du deine Sommersachen rausholen. Wir haben nämlich heute Höchsttemperaturen von 24 Grad. Morgen sind es schon 27, Samstag 29 und am Sonntag sogar 30. Und dann am Montag sogar 31 Grad Höchsttemperatur. Das heisst, es ist sonniges Wetter die ganze Woche lang. Und auf unserem Dreifach-Wetterdach haben wir etwas mehr als 15 Grad.
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0: Lea, ich habe eine wichtige Frage. Wegen dem Wetter.
2: Ja.
0: Du hast vorhin gesagt, man kann auch baden. In dieser Temperatur. Wirst du das Wochenende in den See gehen? Weißt du, ist das arschkalt?
2: Also, ja, ich bin ja nicht von da. Ich hatte den Rhein von meiner Haustür und also ein echter Rheingänger geht, glaube ich, so ab den 13 Grad schon drin, ja.
0: Aber das ist ja arschkalt!
2: Gehst du dich dann sonnen?
0: Ja, aber nein! Also.
2: Ist ja zum Abkühlen da.
0: Ja, aber nein, also ich würde sagen, für mich ist es nichts. Aber wenn es für dich ist, if you want. Und genau so heisst auch der nächste Song von Lancer.

0: Lucky von der Sarah Sane hast du gerade gehört. Und es ist Zeit für ein Spiel.
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0: Liebe Lena, es ist Zeit für Guilty Pleasure. Guilty Pleasure ist unser Spiel, in dem wir eigentlich unangenehme Traits, die wir haben, erklären oder erzählen. Und die andere Person ist dann im Gerichtssaal und wird judgen, ob der Trade komisch ist oder nicht. Und heute hast du für uns etwas mitgebracht, das ein bisschen komisch ist oder dich vielleicht auch ein bisschen dafür schämst, dass du es machst. Und ich sage dann, ob ich das auch komisch finde oder ob es valid ist.
2: Hey, ich schäme mich jetzt schon zu sagen. Weil eigentlich ist es nicht mal nur mein Guilty Pleasure, sondern es ist eigentlich das Guilty Pleasure von meinem Freund und er zieht mich rein. Und jetzt ist es meins geworden.
0: Sagt mir so.
2: Nein, wirklich, weil ich mache es allein eigentlich nicht. Ich muss kurz und schnell so sagen. Er lässt zum Einschlafen immer Globi und jetzt muss ich auch immer Globi lassen. Das ist mein Guilty Pleasure. Ihm ist übrigens auch schon mal passiert, dass er nachher irgendwo sein Handy verbunden hat und es ist dann halt Globi gekommen. Dann hat er einfach irgendeine Geschichte erfinden müssen, dass nicht er Globi gelassen hat.
0: Ja! Weißt du, wie hätte ich ihm nicht geglaubt, egal wann und wo es gewesen wäre.
2: Hey, ja, er hat mich da jetzt ein bisschen reingezogen. Also ich mache es nur mit ihm, aber ja.
0: Das sagt mir so, irgendwie glaube ich dir nicht, dass du es alleine nicht machst. Aber ich finde es überhaupt nicht schlimm. Also, ich höre auch sehr gerne so 3 Fragezeichen und so, einfach random. Ich finde das voll easy. Globi gehört voll zu der Kindheit dazu und es ist doch schön.
2: Also bin ich nicht guilty, Mensch.
0: Nein, du bist nicht guilty.
2: Bin ich froh, wenigstens das.
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2: Der nächste Song, den du gerade hörst, von Smurfs, It's Here.

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0: Garden Party, Proud Himself, hast du gerade gehört, ein ziemlich guter Song. Und ich darf dir nochmal einen zeigen, der mindestens genauso gut ist.
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0: Unser Album von der Woche, das ist von der Artistin Tirami Sadness und heisst I Will Be Forever Mine. Das schon mal ein bisschen als kleiner Einblick. Das Album ist am 13. Mai rausgekommen, also noch gar nicht so alt. Und wenn du dich schon mal gefragt hast, wo das denn die Songs überhaupt gemacht werden, beim Zugfahren. Hey, so zumindest hat Tirami Sadness ihr Album geschrieben, irgendwo zwischen Menschen, die immer wieder ein- und ausgestiegen sind und das auf dem Weg von Basel zu der nächsten Haltestelle sind die halbfertigen Songsideen entstanden. Und sie hat zusammen mit ihren Kopfhörern und ihrem Laptop die ganzen Songs geschrieben und aufgenommen. Und wie das tönt, das hörst du jetzt am Song «So das Dream».

0: Das also der Song «Soda Stream» aus dem neuen Album von der Tiramis Sadness. Einfach ein schöner Song, um gemütlich in den Tag starten.
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0: Wir haben natürlich auch ganz viel andere gute Musik, so auch Set Song.

0: Und damit ist kurz vor den Zähnen. Du hörst dreifach auf dreifach und das sind die letzten News an dem heutigen Morgen.
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2: Die JUSO und die SP fordern, dass der Höchstbetrag der Einzahlungen in den Veranstaltungsfonds erhöht wird. Momentan ist der Grenzwert bei 500'000 Franken pro Jahr. Der Veranstaltungsfonds ist durch die Kurtaxe finanziert. Der hat sich vor nicht allzu langer Zeit erhöht. Da es teurer wurde, ist Veranstaltungen zu organisieren und der Höchstbetrag aus einer Zeit stammt, wo das Preisniveau tiefer war, fordert die SP die Erhöhung. Die Tourismusbranche wehrt sich aber. Sie warnt davor, dass die Gelder falsch verwendet werden. Die Kurtaxe wird von Hotelgästen gezahlt, darum sollten auch die Aktivitäten vor allem für Touristen gefördert werden. Die Luzerner Polizei hat einen Fotojournalist in Handschellen gelegt, bevor er seinen Presseausweis zeigen konnte. Er hat eine Klimademonstration an einer Tankstelle in Luzern begleitet. Das ist nicht das erste Mal, wo die Polizei einen Journalist fälschlich involviert. Im 2021 hat ein Journalist Pfefferspray abbekommen. Der Journalistenberufsverband hat eine gemeinsame Erklärung mit der Polizei Luzern erarbeitet. Die Polizei lässt sie entschuldigen und der journalistische Berufsverband beschränkt die Bewegungsfreiheit anschauen. Die Schweiz ist auf dem zweitletzten Platz von der Nikotinprävention. Die Verstrickungen mit den grossen Tabakkonzernen und der Politik sind gross. Dort sieht der Interessensverband Swiss Tobacco einen dringenden Handlungsbedarf. Besonders gefährdet sind Jugendliche. Als Jugendliche von einer Tabaksucht wegkommen, sei wegen dem Kiern viel schwieriger als für Erwachsene. Tabakkonsum ist zu günstig und die Werbungen sind nicht beschränkt.
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0: Leo, auf was für Wetter können wir uns in den nächsten Tagen freuen?
2: Auf Sommer können wir uns freuen. Heute haben wir Höchsttemperaturen von bis zu 24 Grad, also perfekt für den Wohliabend mit dem Freikino. Und dann am Freitag wird es bis zu 27 Grad, Samstag 29 Grad, Sonntag 30 Grad, Montag 31 Grad. Also das ist einfach Musik in meinen Ohren. Und auf unserem Dreifach-Wetterdach haben wir aktuell ein bisschen mehr als 16 Grad.
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0: ja, und damit ist jetzt noch gerade Punkt 10. Die Lea und ich haben fertig geschafft für heute. Ich finde, das ist immer also schön zu sagen am Donnerstagmorgen.
2: Ich finde auch. Man hat schon etwas erreicht einfach.
0: Gell? Also ich hoffe, du hast heute auch schon viel erreicht an dem Morgen und wirst es heute auch noch machen. Wir zwei gehen auf jeden Fall jetzt schönes Wetter geniessen und vielleicht sehen wir uns ja heute Abend am Kino am See.
2: Mhm.
0: Wir würden uns freuen.
2: Ciao zusammen.

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0: Ja, du musst schon sagen, wenn es anfängt, Mann. Kannst du einfach da anfangen? Bin ich Mike Shiva, der weiss, wenn du anfangen willst.
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Christopher Harris, Stephen Trailer, Homo.

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